0: Office. Ich hab die Arbeit gerade neu für mich entdeckt.
1: Ja, ja.
0: Und deshalb gerade in Manila eingecheckt. Ja, die ersten Cocktails sind schon weg. So wie leider auch das Internet. Ja, ja. So mach

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1: Zum Start in den Tag absolut okay. Was passiert danach? Nach dem Mittagessen mehr Wolken aus dem Westen. Die bringen noch ein bisschen Regen, aber es wird trotzdem angenehm mild. Tagestemperaturen von Nord nach Süd so 19 bis 26 Grad. Schöner Start in den Tag. In 5 Minuten ist es 5.
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2: Mit Melanie Wenig. Guten Morgen. Weil eine Autolenkerin zu früh aufs Gaspedal gestiegen ist vor knapp einer Woche, als eine 89-Jährige hinten einsteigen wollte, steht jetzt fest, für die 9 ist die

0: Himmelfahrt altgriechisch. Anfang Juni folgt dann die mündliche Matura. Nachdem ein Autolenker in Leipzig gestern in der Fußgängerzone in eine Menschenmenge gerast ist, gibt es mit Stand jetzt 2 Tote und mindestens 3 Schwerverletzte. Der Lenker ist noch an seinem Wagen gestellt und festgenommen worden. Es handelt sich um einen 33-jährigen Deutschen, wie die Polizei mitteilt. Die Ermittlungen laufen. Auf die Probleme von Menschen mit Asthma macht heute der Welt-Asthma-Tag aufmerksam. In Österreich leiden schätzungsweise 500.000 Menschen an der Krankheit. Vor allem Rauchen fördert Asthma. Während in Österreich immer weniger Männer rauchen, schaut der Trend bei Frauen umgekehrt aus. Speziell Frauen zwischen 30 und 64 rauchen häufig, zeigt die Statistik.
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0: Nicht mehr so schön wie gestern. Schönen guten Morgen am Dienstag auf Antenne Steiermark. Es ist 5:12. Ab dem Mittagessen kommen aus dem Westen Wolken daher, die bringen auch ein bisschen Regen. Trotzdem noch angenehm mild bei 19 bis 26 Grad heute. Wie läuft's auf den Straßen, Valentina?
1: Sehr, sehr gut. Da gibt's noch keine Störungen. Gute und sichere Fahrt weiterhin.
0: Die Telefonnummer für eure Infos ist die 0316 80 90 80. Euer nächstes Update in 15 Minuten.
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0: Wir sind beinahe überall zweistellig. Das, was ich auf der Waage nie erreichen werde, schafft das Thermometer locker. 10 Grad Mariazell, 10 Grad Graz und wie geht's rauf? Auf 19 bis 26 heute maximal. Sonne zum Start in den Tag. Am Nachmittag kommen aus dem Westen Wolken und die bringen ein bisschen Regen. Es ist 5.25 Uhr.
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2: Mit Michael Schäder. Heute beginnt die schriftliche Matura für die AHS-Oberstufen und die BHS. Rund 41.000 Maturanten schreiben heute die Deutschmatura. Sophie Zingel, die Landesschulsprecherin der Steiermark, wünscht sich, dass in Zukunft alle dieselben Voraussetzungen haben. In manchen Schulen wird noch klassisch mit Zettel und Stift geschrieben, andere verwenden aber den Laptop und haben dadurch eine Rechtschreibkontrolle. Als größte Herausforderung sieht Zingel, dass sie für so viele Themen gleichzeitig lernen müssen. Eine Pensionistin ist nach einer Geisterfahrt im Murtal vor dem Bezirksgericht Judenburg mit einer Diversion davongekommen. Die Frau hat ihr Auto direkt vor einem Tunnel gewendet, weil sie eine Ausfahrt verpasst hat und dann spät dran war. Die ehemalige Schulbusfahrerin hat von einer Kurzschlussreaktion gesprochen. Dafür zahlt sie jetzt 350 Euro und war 8 Monate ohne Führerschein.
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2: Nach dem Rücktritt von August Wöginger als Clubobmann der ÖVP soll der steirische Abgeordnete Ernst Gödel diese Position von ihm übernehmen. Der 54-jährige Landwirt und Jurist soll heute früh in der Clubsitzung im Parlament gewählt und dann der Öffentlichkeit präsentiert werden. Wöginger ist nach seiner Verurteilung im Postenschacher Prozess zurückgetreten.
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0: 4 Minuten nach bis 17:30. Valentina.
3: Ihr habt überall grünes Licht. Gibt Staus, Blitze oder andere Infos, dann bitte anrufen. 0316 80 90 80 ist die richtige Nummer. Gute Fahrt.
0: Erkennt man diese Melodie, die nur auf der Tuba, auf der Trompete und auf der Posaune und auf, ich weiß nicht, was sonst noch gespielt worden ist? Schon, oder? Girls just wanna have fun. Cindy Lauper.
3: So gut.
0: Mehr Sounds, die ihr auf der Trompete oder auf der Tuba oder so geblasen erkennen werdet, am Freitag in 2 Wochen. Warum? Und wo? Hört ihr nach Sunroof und Opalite.

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1: Guten Morgen, hier ist Antenne Steiermark am Dienstag, den 5. Mai um 5.33 Uhr. Freitag in zwei Wochen, 22. Mai, gibt es in der Grazer Stadthalle nach 18 Jahren Pause ein Comeback beim Militärmusikfestival. Werden aber jetzt nicht nur, wie der Name schon vermuten lässt, nur Märsche gespielt. Na, im Gegenteil, es sind auch Popbands wie alle Achtung mit dabei. Und so werden bei der Show für den guten Zweck bei freiem Eintritt rund 600 Musiker zeigen, was sie drauf haben. Beginne ich schon am Vormittag mit rund 600 Schülern vor Ort und noch viel, viel mehr online. Die bekommen eine Choreo von Willi Gabalier, die er schon seit Wochen mit den Schülerinnen und Schülern der HIP Liebenau einstudiert.
2: Was sagst du zur Schlusspose? Wie geht's dir da?
3: Ja, es ist ein bisschen stressig, aber sonst eigentlich ganz schön für die Zuschauer, denke ich.
2: Wie ist deine Einschätzung? Funktioniert es besser mit Disziplin oder?
3: Also ich finde, sie haben das gut ausgeglichen, dass sie schon ein bisschen strenger sind, aber auf eine freundliche Weise. Das passt schon so, wie sie es machen.
2: Ich werde es ja sicher schaffen. Magst du gerne weitermachen?
4: Ich finde es eigentlich ganz gut, weil so mit Tanzen, ich habe ja selber mal getanzt. Ja, ich finde, so mit Tanzen kann man seine Emotionen zeigen, ohne dass man überhaupt was sagt. Und ich finde es auch eigentlich ganz interessant und so. Und dann, man hat sich den Partner nicht ausgesucht, dann lernt man neue Menschen kennen und so. Und es ist eigentlich ganz interessant.
2: Ja, was ist deine Lieblingsstelle in der Choreografie?
4: Ich glaube, am Anfang, so, wenn wir mit einem Partner zusammen tanzen, das finde ich ganz interessant. Wir sind alle irgendwie so im Takt zusammen und so. Das ist so symmetrisch, dann schwarz-weiß. Das sieht richtig schön aus.
1: Wenn ihr euch diese militärische Symmetrie choreografiert von Willi Gabalier anschauen wollt, Freitag, 22. Mai, Militärmusikfestival in der Grazer Stadthalle. Am Vormittag mit den Schülerinnen und Schülern und am Nachmittag und am Abend dann eben unter anderem mit Alle Achtung, der Stani, ich kann es kaum erwarten.
5: Also wir wissen ja selber noch nicht genau, wie sich das dann wirklich anspürt. Ich glaube, es wird uns einmal wegblasen, wenn man alle Waffen auf der Welt eintauschen wird gegen Instrumente und einfach ein riesen fettes Konzert machen wird. Ich glaube, schlagartig werden alle glücklich.
1: Ja, das glaube ich auch.

0: Absolut, ich bin schon wieder fertig.
1: Beim Wetter auch, 19 bis 26 Grad. Am Nachmittag wird dann ein bisschen Regen runterlaufen, im Westen beginnend.
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0: Am Sonntag ist Muttertag. Lieber Josh, was schenkst du der Mama?
1: Naja, meine Mutter wünscht sich am meisten einfach immer nur Zeit. Das ist, glaube ich, jetzt gerade irgendwie so das Wichtigste, weil ich so viel unterwegs bin, dass wir haben zu wenig Zeit. Und dann kommt man irgendwie in solchen Phasen dann auch drauf, dass wirklich das sich einfach treffen das Wertvollste ist, was wir haben. Weil das kann man materiell dann gar nicht irgendwie aufwiegen.
0: Machen wir auch, okay? Und zwar schon am Freitag. Und weil der Josh gesagt hat, Zeit schenken ist das Beste, schenkt eurer Mama doch ein bisschen Sendezeit hier bei uns auf Antenne Steiermark. Was wollt ihr eurer Mama sagen und welchen Song schickt ihr mit? Her mit der WhatsApp-Sprachnachricht von euch an die 0664 10 80 90 0. Das geht da unterwegs in Richtung Arbeit oder beim Herrichten noch zu Hause. Handy in die Hand, WhatsApp-Sprachnachricht an die 0664 10 80 90 0. Das kleine Gsatzerl an eure Mama. Und welchen Song soll man dazu spielen? Vielleicht auch gerne einen von Josh. Hier ist Sag ab um 11:06.
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0: Der Start in den Dienstag, relativ mild schon, und es geht rauf auf 19 bis 26, heute von Nord nach Süd. Am Nachmittag kommen aus dem Westen Wolken und die werden ein bisschen Regen bringen. Guten Morgen, es ist 5 vor 6.
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1: Mit Michael Schäder. Heute geht es an den AHS und BHS los mit der schriftlichen Zentralmatura. Und da steht für 41.000 Maturantinnen und Maturanten heute gleich Deutsch am Programm. Die steirische Landesschulsprecherin Sophie Zingel wünscht sich gerade in diesem Gegenstand Chancengleichheit. Die heute den Laptop verwenden dürfen, sind aus ihrer Sicht klar im Vorteil.
2: Da ist ja auch eine Rechtschreibprüfung drauf. Und viele Schulen schreiben aber noch mit Zettel und Stift. Und das ist halt ein bisschen unfair, weil erstens, sie sind viel langsamer und zweitens, haben sie keine Rechtschreibkontrolle. Und das ist halt dann schon ein bisschen unfair. Und ich würde mir, glaube ich, einfach wünschen, dass in Zukunft jeder die gleichen Hilfsmittel und die gleichen Chancen hätte.
1: Größte Herausforderung aus Ihrer Sicht ist, dass für viele Gegenstände gleichzeitig gelernt werden muss.
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1: Nach dem Rücktritt von August Wöginger als Klubobmann der ÖVP soll der steirische Abgeordnete Ernst Gödel diese Position von ihm übernehmen. Der 54-jährige Landwirt und Jurist soll heute früh in der Clubsitzung im Parlament gewählt und dann der ÖFNLASK nach einem 3:1-Sieg gegen Rapid.
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3: Guten Morgen, es ist 6:03. Valentina.
4: Bitte Vorsicht auf der A9-Pyrn-Autobahn Richtung Linz nach dem Gradkorntunnel Nord. Da ist ein Unfall passiert und da liegen auch jetzt Teile auf der Fahrbahn. Bitte aufpassen. 0316 80 90 80, die Nummer, wenn es frische Infos gibt. Danke und gute Fahrt.
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3: Wünschen euch Valentina Ober und Thomas Axmann.
4: Hallo.
3: Die Antenne Steiermark Muntermacher. Schönen Start in den Dienstag. Alle Farben. 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
7: Baby.

0: Munter werden, Augen reiben, mal durchstrecken und dann einmal, ja, eh schon wissen, dort wo alle hin müssen, das hilft ja nichts.
1: Wenn du aufs WC gehst, gell, nimmst du das Handy mit?
2: Ab und zu.
1: Was machst du damit dann?
2: Instagram, irgend sowas.
1: Warum am Klo, wenn man das draußen kann?
2: Gute Frage, nächste Frage.
3: Ja. Antenne Steiermark-Reporter Roland Schmidt braucht keine weitere Frage stellen. Ihr seid sie alle gleich und das Handy ist eigentlich auch so schon ohne Klo eine komplette Bazillenschleuder.
0: Schönen guten Morgen, hier ist Antenne Steiermark um 6:03 und hier kommt noch ein Satz, der für die Uhrzeit unheimlich geschmackig ist.
3: Das Handy ans Gesicht halten ist bakterientechnisch damit vergleichbar, das Gesicht an die Klobrille zu drücken. Das ist so grausig, echt. Ich meine, wen wundert's, oder? Wir haben das Ding ja ständig in der Hand, wir tippen drauf herum, wir legen es vermeintlich auf saubere Tische ab und es fliegt zwischen Bröseln und angeschneuzten Taschentüchern auch in der Handtasche herum. Deshalb einfach ein kleiner Reminder, ab und zu einmal sauber machen geht mit einem Desinfektionstuch oder mit einem kleinen Spray. Und ich sage nur regelmäßig, gell, so einmal im Monat, ist jetzt auch vielleicht nicht so gut. Was auch noch wichtig ist, natürlich Hände waschen. So kommen die Bakterien ja überhaupt vom Klo, aus der BIM, aus der Arbeit, überhaupt aufs Gerät. Stichwort Toilette noch einmal. Ich sag nur, ihr erspart euch wirklich viele Bazillen, wenn ihr das Handy nicht mit aufs Klo nehmt. Gell? Und ein Tipp von mir persönlich noch, wenn ihr mit Kopfhörern telefoniert, dann berührt das Handy das Gesicht gar nicht.
0: Ah, jetzt weiß ich, warum alle nur mit Lautsprecher telefonieren. Die wollen sich nicht die Bazillen vom Handy
3: genau.
0: Holen.
3: Genau. Ah.

0: Hier sind die Antenne Steiermark, Montermacher Valentina Ober und Thomas Axmann.
1: Guten Morgen
0: am Dienstag um 5:45. Schön, dass ihr mit uns unterwegs seid und aufsteht. Wir spielen euch gleich Samba mit Homewrecker und haben auch sonst nur fast gute Nachrichten. Valentina, eine kleine Geschichte.
1: Kleines Problem auf der A9-Pyrn-Autobahn Richtung Linz nach dem Kratkorntunnel Nord. Da ist der Unfall passiert und da liegen auch Teile auf der Fahrbahn. Die Asfinag weiß schon Bescheid, aber bitte Vorsicht. Gute Fahrt.
0: Gleich wieder noch eine gute Nachricht. Es wird auch heute wieder frühlingshaft mild, 19 bis 26 Grad. Am Nachmittag aus dem Westen ein paar Wolken und ein paar Regentropfen.
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3: Sei wie Niklas, hör Antenne Steiermark. Gerne auch schon in der Früh. Guten Morgen, es ist 16 Minuten nach 6. Samba, Homewrecker.

0: Wir haben euch heute früh schon erzählt, dass am Freitag in 2 Wochen in der Landeshauptstadt das Militärmusikfestival ist mit 600 Musikerinnen und Musikern.
1: Weißt du?
0: Ob die sowas auch spielen? Es klingt irgendwie schon cool, oder?
1: Voll geil.
0: Aber das Original ist noch ein bisschen geiler. Cindy Lauper. Girls just want to have fun.
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0: Es ist 19 nach 6.

0: Ja, es wird auch heute wieder Sonnenschein geben, aber nicht mehr so viel wie gestern. 19 bis 26 Grad maximal. Am Nachmittag aus dem Westen Wolken und ein paar Regentropfen. Es ist 6:35.
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2: Mit Michael Schäder. Für über 40.000 Maturantinnen und Maturanten beginnt heute mit Deutsch die Zentralmatura. Die steirische Landesschulsprecherin Sophie Zingel sieht die Reifeprüfung als große Chance, die aber gleichzeitig eine riesige Herausforderung ist. Für die Zukunft wünscht sie sich Chancengleichheit für alle. Bei der Deutschmatura dürfen an manchen Schulen Laptops verwendet werden, andere arbeiten rein handschriftlich und präsentiert werden. Wöginger ist nach seiner Verurteilung im Postenschacher Prozess gestern zurückgetreten.
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0: In 3 Minuten ist es 6:30. Valentina.
3: Bitte Vorsicht noch immer auf der A9 Pyrn-Autobahn Richtung Linz nach dem Gradkorn-Tunnel Nord. Da ist ein Unfall passiert und da liegen auch Teile auf der Fahrbahn. Habt ihr Staus, Blitzer oder andere Verkehrsinfos, dann bitte einfach anrufen. Die Nummer zu uns 0316 80 90 80. Gute und sichere Fahrt.
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0: ist eure Antenne Steiermark am Dienstagmorgen um 6.40 Uhr. Wetter und Verkehr jetzt zum Start in den Tag. Valentina?
1: Wir starten auf der A9 Pyrn-Autobahn Richtung Linz nach dem Gradkorn-Tunnel Nord. Da ist ein Unfall passiert und da liegen auch Teile auf der Fahrbahn. Die Asfinag, die weiß schon Bescheid. Bitte aber trotzdem aufpassen. Und jetzt bist du dran.
0: Der Start in den Tag ist schon jetzt sehr mild. 19 bis 26 Grad gehen sich aus. Am Nachmittag aus dem Westen Wolken und ein paar Regentropfen.
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die Stunden bis zum Mittagessen und rund ums Mittagessen nutzen. Später am Nachmittag kommen Wolken aus dem Westen und Regen. Guten Morgen, Antenne Steiermark hier am Dienstag. 10 Minuten noch bis

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1: Mit Michael Schäder. Für über 40.000 Maturantinnen und Maturanten beginnt heute mit Deutsch die Zentralmatura. Die steirische Landesschulsprecherin Sophie Zingel sieht die Reifeprüfung als große Chance, die aber gleichzeitig eine riesige Herausforderung ist.
2: Die BMHS haben ja noch zusätzlich die Schwerpunktmaturen und das ist schon ein Haufen Stoff, der was noch dazukommt und das ist bei uns in meinem Bundesschulzentrum, es ist zwischen der Deutschmatura und zwischen der Englischmatura halt nochmal eine große schriftliche Matura und damit kämpfen, glaube ich, gerade schon sehr viele, weil es extrem viel zusätzlicher Stoff ist und vor allem in meinem Jahrgang eine echte Challenge ist.
1: Und viele zum Teil schwer verletzt worden. Bei dem festgenommenen Fahrer handelt es sich aller Wahrscheinlichkeit nach um einen Einzeltäter. Der Mann ist 33 und deutscher Staatsbürger. Auf die Probleme von Menschen mit Asthma macht heute der Welt-Asthma-Tag aufmerksam. In Österreich leiden schätzungsweise 500.000 Menschen an der Krankheit. Vor allem Rauchen fördert Asthma. Während in Österreich immer weniger Männer rauchen, schaut der Trend bei Frauen umgekehrt aus. Speziell Frauen zwischen 30 und 64 rauchen häufig, zeigt die Statistik.
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4: 6.57 Uhr. Valentina, wie schaut's aus?
5: Gute Nachrichten gibt's von der A9-Pyrn-Autobahn Richtung Linz. Die Unfallstelle nach dem Gradkorntunnel Nord, die ist jetzt geräumt. Ihr braucht aber auf der A9-Pyrn-Autobahn Richtung Linz ein bisschen länger. Ab Wunschuh, da staut's, Zeitverlust der ca. 10 Minuten. Und auch in Karlsdorf auf der B67 der Grazer Straße, da zwickt's ein bisschen wegen Überlastung, auch da Zeitverlust 10 Minuten. 0316 80 90 80, die Nummer, wenn ihr Infos habt. Danke und kommt gut an.
4: Liebe Maturanten, nichts ist so schlimm, was mich gleich erwartet.
5: Ja? Ich glaube auch nicht.
4: Meine persönliche Deutschmatura nach den Jonas Brothers und den Black Eyed Peas. Guten Morgen auf Antenne Steiermark.

0: Dienstag, 5. Mai, 4 nach 7 auf Antenne Steiermark. Schönen guten Morgen.
1: Morgen.
0: Für die meisten von uns ist heute ein ganz normaler Arbeitstag. Für tausende Schülerinnen und Schüler im Land ist es der erste richtig große Starttag, der erste richtig große Tag und aufregender Tag. Startschuss für die Reifeprüfung. Heute geht's los mit Deutsch für euch. Und wir machen, ich mache gleich mit Frau Professor Ober.
1: Jawohl.
0: Dein Lieblingsjob, mich wieder voll reinzulassen.
1: Absolut.
0: Du hast etwas vorbereitet.
1: Kannst du dir denken. Und wie immer gilt, bitte alle sehr, sehr gerne mitmachen. Euch prüfe ich ja nicht.
0: Okay.
1: Nur der Axi,
0: ja, bitte.
1: Der geprüft wird. Also, erste Frage. Nenne mir alle Fälle der deutschen Sprache.
0: Erster, zweiter, dritter, vierter.
1: Nein.
0: Was? Nächste Frage?
1: Nein, die lateinischen Wörter dazu.
0: Was?

0: Die lateinischen
1: Ja,
0: Wörter.
1: Wie man das halt nennt, die Fälle. Wie heißt der erste Fall?
0: Gib mir Hilfe.
1: Okay, erster Fall ist? Heißt Nominativ.
0: So.
1: Zweiter Fall. Also das hätte ich jetzt wirklich nicht gedacht. Das ist so schlecht.
0: Nein, erste Frage. Können wir tauschen? Da war ich nicht da, da war ich krank.
1: Ja, genau.
0: War das prüfungsrelevant? Habe ich nicht gewusst, Entschuldigung.
1: Solltet ihr mitgeraten haben, erster Fall Nominativ, zweiter Fall Genitiv, dritter Fall Dativ, vierter Fall Akkusativ. Wie man nach diesen Fällen fragt, frage ich jetzt erst gar nicht, weil da sitzt man Notfallstund da. Aber ich habe jetzt noch eine Frage. Oh, und zwar lese ich dir jetzt ein Gedicht vor und du ordnest das Gedicht dem Dich dazu. Ja, genau.
0: Schade, dass man große Augen nicht hören kann. Okay, naja, passt.
1: Sogar die Brille, aber dann.
0: Tu mal mein Gedicht, ja.
1: Das Lied von der Glocke, weißt du? Festgemauert in den Erden steht die Form aus Lehm gebrannt. Heute muss die Glocke werden. Frischgesellen, seid zur Hand. Von der Stirn heiß rinnen muss der Schweiß. Soll das Werk den Meister loben, doch der Segen kommt von oben. Von wem ist es?
0: Auswahlmöglichkeit oder muss ich
1: ja,
0: wissen?
1: Ja, wüsstest du es?
0: Schiller?
1: Richtig! Gut, hey. Also, Gedichte waren eher deins als so Grammatik.
0: Es war ein Schuss ins Blaue, ich sage es ganz ehrlich.
1: Okay.
0: Und ich wüsste niemand anderen.
1: Hä?
0: Ah, Goethe würde ich vielleicht auch noch wissen.
1: Ja, oder Rilke wüsstest du vielleicht auch noch.
0: Gut.
1: Euch kann ich sagen, vergesst die Beistriche nicht. Das Regel, gell? Ganz wichtig, ich sag's nur.
0: Und bei mir wird's heißen, sehen wir uns im Herbst wieder. Liebe Grüße in alle Familien, wo Maturanten zu Hause sind.
1: Oh Gott, macht euch keine Sorgen.
0: Macht euch keine Sorgen, die werden es schon schaffen. Und ein persönlicher Gruß an den Simon in der Kirchengasse. Gib dir keine Blöße, du schaffst das.

0: Ich war zwar ein schlechter Schüler, aber bei der Matura guter Erfolg.
1: Bist du so ein Streber,
0: ey? Ist passiert.
1: Ja, genau. Hab einmal umgeschaut vielleicht, gell?
0: 10 nach 7. Wie kommt ihr in die Firma? Wie schaut's aus auf den Straßen? 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Valentina.
2: Damals ein größeres Problem auf der B70 der Packerstraße in beiden Richtungen. Totalsperre des Umfahrungstunnels Voitsberg wegen einer ausgelösten Höhenkontrolle. Dauer bis ca. 7.30 Uhr. Ausweichmöglichkeit über das Stadtgebiet Voitsberg. Da geht's genau. Und ein bisschen Stau gibt's auch auf der neuen Pyrn-Autobahn Richtung Linz. Ab Wunschow wegen Überlastung plant ein paar Minuten mehr ein. Gute Fahrt.
0: Der Dienstag startet sonnig, wird aber so nicht enden. Am Nachmittag kommen aus dem Westen Wolken mit ein paar Regentropfen bei 19 bis 26 maximal.
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9: A2 Südautobahn Richtung Wien vor der Abfahrt Hartberg. Da steht ein brennender LKW am Pannenstreifen. Deswegen ist der Pannenstreifen und auch jetzt die erste Fahrspur gesperrt und es beginnt zu stauen.
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0: Auch wenn die Sonne scheint, wird es jetzt ein bisschen kühler, weil die Erde noch nicht aufgewärmt ist. Schönen guten Morgen bei 8 Grad in Mariazell oder 11 Grad in Zeltweg. Rauf geht's auf 19 bis 26. Sonne wird da bleiben bis zum Nachmittag, dann kommen Wolken aus dem Westen und es kommt ein bisschen Regen runter.
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0: 7:30.
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3: Mit Michael Schäder. Heute beginnt die schriftliche Matura für die AHS-Oberstufen und die BHS. Rund 41.000 Maturanten schreiben heute die Deutschmatura. Sophie Zingel, die Landesschulsprecherin der Steiermark, wünscht sich, dass in Zukunft alle dieselben Voraussetzungen haben. In manchen Schulen wird noch klassisch mit Zettel und Stift geschrieben, andere verwenden aber den Laptop und haben dadurch eine Rechtschreibkontrolle. Als größte Herausforderung sieht Zingel, dass sie für so viele Themen gleichzeitig lernen müssen. Auch heuer gibt es wieder kein City Peach an der Murpromenade in Graz. Fast 20 Jahre lang war es ein sommerlicher Fixpunkt in der Landeshauptstadt. Letztes Jahr hat es die Veranstaltung wegen einer Baustelle nicht gegeben und in dieser Form wird sie auch nicht mehr stattfinden. Wie die Kleine Zeitung schreibt, sei Bürgermeisterin Elke K. für Ideen, wie es weitergeht, offen, idealerweise ohne Konsumzwang. Und man müsse sicherstellen, dass es zu keinen Lärm-, Müll- und Hygieneproblemen kommt.
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3: Die hohen Spritpreise infolge des Iran-Kriegs zeigen erste Auswirkungen auf das Mobilitätsverhalten in Österreich. 4 von 10 befragten Autofahrerinnen und Autofahrern nutzen ihr Auto derzeit seltener als noch vor einiger Zeit. Das zeigt eine Innofect-Umfrage im Auftrag von Autoscout24. 30% vermeiden unnötige Fahrten und versuchen, Wege effizienter zu...
4: Stadtgebiet Volzberg. Bis 67 Grazer Straße, der Staus in Karlsdorf wegen Überlastung, Zeitverlust 10 Minuten, dann auch beim Flughafen Feldkirchen. Gleich, Zeitverlust 10 Minuten, B76 Radlpaarstraße Richtung Graz. Auch da zwickt's vor dem Kreisverkehr in Lannach, da braucht ihr ein paar Minuten länger. Alle Staus, Blitzerverkehrsinfos, auch jederzeit bei uns im Web und in der Antenne Steiermark.

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1: Gute Fahrt.
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1: Aha.
0: Ganz was Neues.
1: Ja, erkennt man schon. Erkennst du schon?
0: Ehrlicherweise nicht.
1: Okay. Ich weiß, es ist schwer, aber wenn man es erkennt, ist es richtig cool.
0: Ah.
1: Ihr werdet am Freitag in 2 Wochen viel, viel mehr Modernes in der Blasmusik entdecken. Warum, wo, weshalb, was ist da los? Nach Michael Patrick Kelly und vorher noch mit Blasmusik jetzt im Original Hansen und Humbab zum Start in den Dienstag. Guten Morgen.

0: 0735.
1: Gestanden! Still gestanden! 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
0: Am 22. Mai gibt's in der Grazer Stadthalle nach 18 Jahren Pause ein Comeback beim Militärmusikfestival. Wenn aber jetzt nicht nur, wie der Name vielleicht vermuten lässt, Märsche gespielt, sondern ganz im Gegenteil, so richtig coole Popsongs. Auch alle Achtung sind live mit dabei. Und so werden bei der Show für den guten Zweck bei freiem Eintritt rund 600 Musiker zeigen, was sie drauf haben. Das ist unfassbar. Beginn ist schon am Vormittag mit rund 600 Schülern vor Ort und noch viel, viel mehr online dabei. Die bekommen von Willi Gabalier eine Choreo vorgeführt, die sie jetzt schon seit Wochen in der Hip Liebenau einstudieren.
2: Was sagst du zur Schlusspose? Wie geht's dir da?
3: Ja, es ist ein bisschen stressig, aber sonst eigentlich ganz schön für die Zuschauer, denke ich.
4: Ja, ich finde so, mit Tanzen kann man seine Emotionen zeigen, ohne dass man überhaupt was sagt. Und ich finde es auch eigentlich ganz interessant und so. Und dann, man hat sich den Partner nicht ausgesucht, dann lernt man neue Menschen kennen und so. Und es ist eigentlich ganz interessant.
0: Ist doch cool, oder? Also, am 22. Mai in der Grazer Stadthalle nach 18 Jahren Pause das Comeback des Militärmusikfestivals. Freier Eintritt am Vormittag mit den Schülerinnen und Schülern und am Nachmittag und am Abend Vollgas und alle Achtung, wie gesagt, live mit auf der Bühne. Der Stani kann es kaum erwarten, der Sänger.
5: Ich glaube, es wird uns einmal wegblasen. Ich glaube, die ersten Durchgänge bei den Proben werden einfach nur mal mit offenem Mund stehen. Wenn man alle Waffen auf der Welt eintauschen wird gegen Instrumente und einfach ein riesen fettes Konzert machen wird, ich glaube, schlagartig werden alle glücklich.
0: Oh, wie recht du hast.
6: Wenn

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0: Guten Morgen, hier sind die Antenne Steiermark Muntermacher, es ist 7.40 Uhr. Valentina, du hast gute Nachrichten von den steirischen Straßen.
1: Ja, von der B70 der Packerstraße, die Totalsperre vom Umfahrungstunnel Voitsberg ist nach der ausgelösten Höhenkontrolle aufgehoben, aber wir haben jetzt eine Totalsperre auf der A2 Südautobahn vor der Abfahrt Hartberg. Grund ist da ein LKW-Brand, da braucht ihr, ja, bisschen Geduld bitte. Gute Fahrt.
0: 19 bis 26 Grad, über Mittag noch Sonne, am Nachmittag vom Westen beginnend Wolken und ein paar Regentropfen.
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2: Vielleicht blast mal ein bisschen den Blütenstaub-Web, wenn heute ein bisschen der Wind geht. 19 bis 26 Grad kriegen wir am Thermometer von Nord nach Süd. Am Nachmittag kommen Wolken dazu und vor allem in der westlichen Obersteiermark wird es ein bisschen regnen. Morgen extrem unbeständig, aber bei 20 bis 25 Grad weiterhin mild. Guten Morgen, es ist 5 vor 8.
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4: Mit Michael Schäder. Heute geht es an den AHS und BHS los mit der schriftlichen Zentralmatura. Und da steht für 41.000 Maturantinnen und Maturanten heute gleich Deutsch am Programm. Die steirische Landesschulsprecherin Sophie Zingel wünscht sich gerade in diesem Gegenstand Chancengleichheit. Die heute den Laptop verwenden dürfen, sind aus ihrer Sicht klar im Vorteil.
5: Da ist ja auch eine Rechtschreibprüfung drauf. Und viele Schulen schreiben aber noch mit Zettel und Stift. Und das ist halt ein bisschen unfair, weil erstens, sie sind viel langsamer und zweitens, haben sie keine Rechtschreibkontrolle. Und das ist halt dann schon ein bisschen unfair. Und ich würde mir, glaube ich, einfach wünschen, dass in Zukunft jeder die gleichen Hilfsmittel und die gleichen Chancen hätte.
4: Größte Herausforderung aus Ihrer Sicht ist, dass für viele Gegenstände gleichzeitig gelernt werden muss.
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4: ÖVP-Klubobmann August Wöginger ist gestern im Postenschacher Prozess wegen Amtsmissbrauchs schuldig gesprochen worden und daraufhin als Clubchef zurückgetreten. Das Urteil ist noch nicht bestätigt. Der Fall zeigt aber, bei der Korruptionsbekämpfung gibt es in Österreich noch viel zu tun, sagt Transparency International. Es brauche vor allem Schulungen für Führungskräfte in der Politik. Als Wögingers Nachfolger soll der steirische Abgeordnete Ernst Gödel folgen. Bei einer mutmaßlichen Amokfahrt in der Leipziger Innenstadt sind 2 Menschen getötet und 3 schwer verletzt worden. Es gibt laut dem Leipziger Oberbürgermeister noch viele weitere Verletzte. Bei dem festgenommenen Fahrer handelt es sich aller Wahrscheinlichkeit nach um einen Einzeltäter, einen 33-jährigen deutschen Staatsbürger. Dem WAC ist am Abend in der Fußball-Bundesliga

0: Eingebrauchte eh keine Fragen mehr stellen oder ihr seid sie alle gleich. Das Handy, ja, das nehmen wir sehr gerne mit aufs Klo, aber es ist halt eine Bazillenschleuder.
1: Ja, hier kommt ein Satz, der um die Uhrzeit extrem geschmackig ist.
0: Das Handy ans Gesicht halten ist bakterientechnisch damit vergleichbar, das Gesicht an die Klobrille zu drücken. Mm. So grauslich, echt. Ich meine, wen wundert's, oder? Wir haben das Ding ja ständig in der Hand. Wir tippen drauf herum, legen es auf vermeintlich saubere Tische ab oder es fliegt zwischen Bröseln und angeschnörzten Taschentüchern in der Handtasche herum. Deshalb einfach mal ein kleiner Reminder, ab und zu mal sauber machen, am besten regelmäßig mit einem Desinfektionstuch oder auch einem kleinen Spray, dann ist das schon mal besser. Ja. Und wichtig ist auch natürlich Hände waschen, so kommen die Bakterien, die man vor der Arbeit, vor der BIM oder eben vom Klo mitnehmen, gleich gar nicht aufs Gerät. Stichwort Toilette, ich sag nur, ihr erspart euch wirklich viele Bazillen und Bakterien, wenn ihr das Handy nicht mit aufs WC nehmt. Und noch ein Tipp von mir persönlich, vielleicht verwendet ihr Kopfhörer, diese Ohrstöpsel, beim Telefonieren, dann berührt das Handy gar nicht euer Gesicht.
1: Ja, Grüße gehen raus an alle, die mit Lautsprecher telefonieren. Ich hasse es übrigens.
0: Was?
1: Ich muss es nicht mitkriegen.
0: Bekommst du den besten Gossip mit, Axi?
1: Danke. Kopfhörer. 4:08.

0: Antenne Steiermark-Reporter Roland Schmidt.
1: Wenn du aufs WC gehst, gell, nimmst du das Handy mit?
2: Ab und zu.
1: Was machst du damit dann?
2: Instagram, irgend sowas.
1: Warum am Klo, wenn man das draußen kann?
2: Gute Frage, nächste Frage.

0: 10 Minuten nach 8. Guten Morgen, hier ist eure Antenne Steiermark. Wir haben ein paar Sachen von den steirischen Straßen für euch. Valentina.
1: Genau. Ganz aktuell hereingekommen, A2 Südautobahn Richtung Klagenfurt, zwischen Kaiserwald und Liebach, da ist ein Unfall passiert, bitte aufpassen, da liegen auch Teile auf der Fahrbahn. Noch einmal A2 Südautobahn Richtung Wien, da noch immer die Totalsperre vor der Abfahrt Hartberg nach einem LKW-Brand, bitte gleich großräumig ausweichen über Ilz-Fürstenfeld. A9 Pyrn Autobahn Richtung Linz, da staut es noch immer ab Wundschuh wegen Überlastung, plant da bitte ein paar Minuten mehr ein. Gute Fahrt.
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Ah, schau, das ist ja lustig. In einem Baumarkt in Passau arbeitet jetzt der erste menschliche Roboter. Der kann Regale einräumen und so weiter. Also kann eigentlich alles. Mhm. Den besten Move im Baumarkt muss aber noch lernen, sich verstecken. 16:08, guten Morgen auf der Steiermark.

0: Sonne auf der Teich, Sonne in Sinnabelkirchen, Sonne in Graz, Sonne auch in Admont. Bis nach dem Mittagessen wird so bleiben. Danach kommen aus dem Westen Wolken und auch ein bisschen Regen. 19 bis 26 Grad maximal heute. Es ist 8:55.
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2: Mit Michael Scheder. In Gradweinstraß-Engel nördlich von Graz läuft seit gestern eine große Suchaktion nach einer 16-Jährigen. Das Mädchen ist am Sonntagabend nicht von einer Wanderung am Kirchberg zurückgekehrt. Die Polizei hat gestern schon mit Hubschraubern gesucht, bis jetzt aber ohne Erfolg. Heute wird die Suche fortgesetzt. Es ist nicht bekannt, ob sie allein oder in Begleitung unterwegs war. Für über 40.000 Maturantinnen und Maturanten beginnt heute mit Deutsch die Zentralmatura. Die steirische Landesschulsprecherin Sophie Zingel sieht die Reifeprüfung als große Chance, die aber gleichzeitig eine riesige Herausforderung ist. Für die Zukunft wünscht sie sich Chancengleichheit für alle. Bei der Deutschmatura dürfen an manchen Schulen Laptops verwendet werden, andere arbeiten rein handschriftlich und haben somit keine Rechtschreibprüfung zur Verfügung.
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2: Die ÖVP bekommt heute nach dem Rücktritt von August
3: die Infos für uns, dann bitte einfach anrufen. Danke euch und gute Fahrt.

für euch und eure Mama. Schickt uns eine WhatsApp-Sprachnachricht an die 0664 10 80 90 0. Mit ganz lieben Grüßen an eure Mama für den Freitag vor dem Muttertag, also in dieser Woche. Und ihr könnt uns gerne auch noch hinten drauf sagen, welchen Hit wir dazu spielen sollen für eure Mama. Einfach die Sprachnachricht schicken an die 0664 10 80 90 0. Da machen wir am Freitag eine Stunde Sendezeit für eure Mamas hier bei uns Muttermacher.

0: 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In 18 Minuten ist es 9. Sonne bis nach dem Mittagessen. Am Nachmittag dann Wolken aus dem Westen und ein bisschen Regen. 19 bis 26 maximal. Verkehr, Valentina.
1: A2 Südautobahn Richtung Klagenfurt. Nach wie vor die Totalsperre nach einem Unfall auf Höhe von Liebach. Da muss der Rettungshubschrauber landen. Am besten, ihr weicht über Unterbremsstätten aus. Und noch einmal A2 Südautobahn Richtung Wien. Dann auch immer die Sperre vor der Abfahrt Hartberg nach einem LKW-Brand. Da ist nur die zweite Fahrspur frei. Gute und sichere Fahrt euch.
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0: Für die Zukunft wünscht sie sich Chancengleichheit für alle. Bei der Deutschmatura dürfen an manchen Schulen Laptops verwendet werden, andere arbeiten rein handschriftlich und haben somit keine Rechtschreibprüfung zur Verfügung.
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0: Der steirische Abgeordnete Ernst Gödel soll neuer ÖVP-Clubobmann werden, nachdem August Wöginger gestern nach seiner Verurteilung im Postenschacher-Prozess als Clubchef zurückgetreten ist. Das Urteil gegen Wöginger muss zwar noch bestätigt werden, für Transparency International ist es aber jetzt schon ein wichtiges Zeichen im Kampf gegen Korruption. Die Organisation schlägt unter anderem Schulungen für Führungskräfte in der Politik vor, um das Bewusstsein zu schärfen. Einen Cobra-Einsatz hat es am Nachmittag im Südburgenland gegeben. Ein 42-Jähriger hat in St. Martin in der Warte im Bezirk Oberwart mehrere Leute bedroht und sich anschließend in seiner Wohnung verschanzt. Das Einsatzkommando hat den Mann am Abend festgenommen. Verletzt hat sich niemand. Die Hintergründe werden noch ermittelt. Eine Einigung gibt es im Bankenkollektivvertrag. Nach 6 Verhandlungsrunden haben sich Arbeitgeber und Gewerkschaft auf ein Gehaltsplus von 3% plus einen Fixbetrag von 5 Euro geeinigt. Davon profitieren rund 68.000 Beschäftigte im Finanzsektor. Die Gewerkschaft zeigt sich in der Summe zufrieden, spricht von einem schwierigen, aber annehmbaren Kompromiss.
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2: Um 3:09, Valentina.
3: A2 Südautobahn Richtung Klagenfurt, da gibt es jetzt ein Update nach dem Unfall auf Höhe Lieboch. Da ist nach wie vor die erste Fahrspur ist wieder frei, die zweite und dritte sind aber noch gesperrt. Das heißt, ihr kommt ganz, ganz langsam an der Unfallstelle vorbei. A2 Südautobahn Richtung Wien, da haben wir auch noch die Sperre vor der Abfahrt Hartberg nach einem LKW-Brand. Die zweite Fahrspur ist da frei. Und einen Blitzer gibt es auch, einen frischen Graz-Wiener Straße, statt auswärts bei der Kreuzung zur Peter-Thunner-Gasse. Da bitte nicht zu schnell. Kommt gut und sicher an.
2: Die Telefonnummer für eure Verkehrsinfos ist die 0316 80 90 80. Antenne Steiermark hier. Schönen Dienstagvormittag wünschen die Mundmacher.

0: Schon ein bisschen besser geworden, Valentina. Antenne Steiermark, Verkehrsupdate, 10 nach 9.
1: Leider noch nicht. A2 Südautobahn Richtung Wien, da haben wir noch die Sperre von der Abfahrt Hartberg nach einem LKW-Brand. Da ist nur eine Fahrspur frei und nach wie vor gibt es massiven Stau bis nach Bad Waltersdorf zurück. Das heißt, am besten weicht ihr da über Ilz-Fürstenfeld aus. Und noch einmal A2 Richtung Klagenfurt, dann auch immer die Sperre nach einem Unfall auf Höhe Liebach. Da ist die erste Fahrspur wieder frei. Ausweichen am besten über die B70, weil auch da massiver Stau. Gute Fahrt.
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0: es wird ein schöner Tag und auch angenehm mild. 19 bis 26 Grad von Nord nach Süd. Am Nachmittag kommen vom Westen Wolken und die bringen ein paar Regentropfen.
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2: Mit Michael Schäder. Gestern ist ein 40-Jähriger in Mariazell bei einem Wingsuit-Flug tödlich verunglückt. Zwei Männer sind auf den Hochtürnach-Gipfel gestiegen, um dann mit den Wingsuits ins Tal zu gleiten. Einer der beiden hat seinen Flug planmäßig beenden können. Wenige Minuten später ist sein Bekannter gesprungen, aber nicht im Tal angekommen. Ein Polizeihubschrauber hat die Leiche unterhalb einer Felswand gefunden. In Gradwein, Straßengl, nördlich von Graz, läuft seit gestern eine große Suchaktion nach einer 16-Jährigen. Das Mädchen ist am Sonntagabend nicht von einer Wanderung am Kirchberg zurückgekehrt. Die Polizei hat gestern schon mit Hubschraubern gesucht, bis jetzt aber ohne Erfolg. Heute wird die Suche fortgesetzt. Es ist nicht bekannt, ob sie allein oder in Begleitung unterwegs war.
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2: Eine Einigung gibt es im Bankenkollektivvertrag. Nach 6 Verhandlungsrunden haben sich Arbeitgeber und Gewerkschaft auf ein Gehaltsplus von 3% plus einen Fixbetrag von 5 Euro geeinigt. Davon profitieren rund 68.000 Beschäftigte im Finanzsektor. Die Gewerkschaft zeigt sich in Summe zufrieden, spricht von einem schwierigen, aber annehmbaren Kompromiss.
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0: 3 Minuten noch bis 9:30. Valentina.
3: Unser Problem kennt die A2 heute.

0: Morgen und jetzt auch noch am Vormittag Südautobahn Richtung Wien, noch immer die Sperre vor der Abfahrt Hartberg nach einem LKW-Brand. Da ist nur eine Fahrspur frei und es staut massiv, am besten weicht ihr da schon über Ilz-Fürstenfeld aus. Noch einmal A2 Richtung Klagenfurt, noch immer die Sperre nach einem Unfall auf Höhe von Lieboch. Die erste Fahrspur ist da wieder frei, zweite und dritte nach wie vor gesperrt, am besten weicht ihr da über die B70 aus. Auch da staut es nämlich massiv. Und geblitzt werdet ihr schon in unserer Landeshauptstadt in Graz, in der Wiener Straße stadtauswärts. Bei der Kreuzung zur Peter-Thunner-Gasse. Gute Fahrt.
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0: Gerade reingekommen, Antenne Steiermark Verkehrsupdate 49, Valentina.
1: B317, das ist die Friesacher Straße Richtung Klagenfurt. Der Ofentunnel Scheifling, der ist nach einem Unfall kurz vor dem Tunnelportal jetzt gesperrt. Eine örtliche Umleitung gibt's.
0: Sie kommt.

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2: Sonne tanken geht sich bis zum Nachmittag aus, da ziehen dann ein paar Wolken auf. Und Wind gibt's auch, vor allem im Bergland fegt er durch. Trotzdem wird's warm mit bis zu 26 Grad. Und morgen stehen dann Gewitter am Programm. Es ist 9:05.
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3: Mit Michael Schäder. Im Styria Media Center in Graz können wir heute zum Lebensretter werden. Gesucht werden Stammzellenspender für die 3-jährige Florentina. Sie braucht eine Spende, um gesund zu werden. Den richtigen Spender zu finden gleicht allerdings einem Lotto-Sechser, sagt Julia Neugebauer von Geben für Leben, Leukämiehilfe Österreich.
4: Es ist ein einfacher Wangenabstrich. Jeder Gesunde zwischen 17 und 45 kann sich typisieren lassen und somit seinem genetischen Zwilling die Hoffnung aufs Überleben schenken.
3: Die Typisierungsaktion geht heute bis 14 Uhr im Styria Media Center am Gadollerplatz gegenüber der Grazer Stadthalle.
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3: Ernst Gödel ist neuer ÖVP-Clubobmann. Der steirische Abgeordnete wurde heute in der Clubsitzung einstimmig mit 100% als Nachfolger von August Wöginger gewählt, der gestern nach seiner Verurteilung wegen Amtsmissbrauchs als Clubchef zurückgetreten ist. Sein Mandat behält Wöginger.

0: Lachner.
1: Einen schönen Arbeitstag wünsche ich euch. Mann, wenn die Sonne reinlacht und die richtige Musik läuft, ist das eh schon viel wert. Dazu noch so ein paar ausgeschlafene Kollegen und es kann eigentlich nichts mehr schiefgehen.

0: Kurzes Antenne-Steiermark-Verkehrsupdate für euch. Auf der A2 Richtung Wien gibt's noch ein Problem vor der Abfahrt Hartberg. Da hat ein LKW gebrannt, da ist aktuell nur eine Fahrspur frei und das staut mindestens 10 Minuten, braucht ihr da länger. Und dann auf der A2 Richtung Klagenfurt ist gerade der Herzogbergtunnel gesperrt. Richtung Wien der Karcherkugeltunnel, da gibt's jeweils Wartungsarbeiten, soll laut Asfinag aber nur mehr bis 10:30 dauern. Da wo's geht, eine gute Fahrt.
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0: 5:30, das ist euer Antenne Steiermark Verkehrs- und Blitzer-Update. Auf der A2, das führt Autobahn Richtung Wien, da ist vor Harzberg nur eine Fahrspur frei. Da hat ein LKW gebrannt, staut auch ordentlich 30 Minuten Zeitverlust. Ihr könnt da über Bad Waltersdorf ausweichen. Gute Nachrichten gibt's von der A2 Richtung Klagenfurt. Die Sperre vom Herzogbergtunnel ist schon aufgehoben, da waren kurz Wartungsarbeiten. Gilt auch für den Kaicherkugeltunnel, der war jetzt kurz Richtung Wien gesperrt, ist alles wieder gut. Und dann die nächsten guten Nachrichten für die B317, die Friesacher Straße. Da ist die Sperre vom Scheiflinger Ofen aufgehoben, da ist die Unfallstelle geräumt. Blitzer haben wir einen auf der A2 Richtung Klagenfurt zwischen Friedberg, Pingau und Pinkerfeld. Und in Graz wird geblitzt in der Jansgasse bei der Auster.
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0: Alle Staus und Blitzer gibt's auch jederzeit bei uns im Web und in der App für euch. Gute Fahrt!
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0: Alle Autofans sollten am Samstag bei der Ringrast in Spielberg vorbeischauen. Da ist ein großes Tuning-, Oldtimer- und auch Biker-Treffen für den guten Zweck. Der ganze Erlös von dem Festel wird gespendet an die Roten Nasen-Clown-Doktors. Und während ihr euch die schönen Oldtimer anschaut, können eure Kinder nebenan in der Playworld spielen. Sportlich geht's in Adling zu. Da ist am Samstag der große Volkslauf. Heute könnt ihr euch da noch anmelden. Ihr könnt auch eure Kinder anmelden für den Kinderlauf. Es gibt auch eine Staffel Nordic Walking, also Kategorien mehr als genug. Und nach dem Lauf wartet zur Stärkung dann ein legendäres Kuchenbuffet. Am Sonntag Familientag im Graz Museum Schlossberg, da gibt es ein buntes Spieleangebot vom Theater Vogelfrei. Eure Kinder können da auch ihre eigenen Vogelmasken basteln und es soll auch noch ein märchenhafter Besucher auf Stelzen vorbeischauen. Sonntag von 10 bis 18 Uhr.
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0: Kurzes Verkehrsupdate auf Antenne Steiermark für euch. Auf der A2 der Südautobahn Richtung Wien, da ist vor Hartberg nach einem LKW-Brand nur eine Fahrspur frei und es staut. 20 Minuten braucht ihr länger. Ihr könnt allerdings auch bei Bad Waltersdorf von der Autobahn abfahren und ausweichen. Und auf der A9 der Pyrnautobahn Richtung Spielfeld, da steht ein defekter LKW auf der Abfahrt Leibnitz. Da bitte aufpassen. Gute und sichere Fahrt.
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0: Wenn da gefunden wird, ist die einzigste Chance aufs Überleben, einen genetischen Zwilling zu finden, der dann die Chance aufs Überleben schenkt.
1: Um diesen Zwilling hoffentlich zu finden, gibt es heute eine Typisierungsaktion im Styria Media Center in Graz. Mitmachen können alle gesunden Menschen zwischen 17 und 45. Ein einfacher Wangenabstrich genügt. Heute bis 14 Uhr im Styria Media Center in Graz am Gardollerplatz gegenüber der Stadthalle.
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1: Die hohen Spritpreise wegen des Kriegs im Nahen Osten zeigen jetzt auch erste Auswirkungen auf unser Fahrverhalten. Laut einer Umfrage des Marktforschungsinstituts InnoFact im Auftrag von Autoscout24 fahren 4 von 10 Österreicherinnen und Österreichern seltener als noch vor einiger Zeit. 30% vermeiden unnötige Fahrten und versuchen, Wege effizienter zu planen. Für 16% ist der Umstieg auf Öffis oder Fahrrad inzwischen eine ernstzunehmende Alternative. Die große Mehrheit aber fährt unverändert weiter und nimmt die Mehrkosten einfach in Kauf. Der Steirer Ernst Gödl ist neuer ÖVP-Klubobmann. Der Nationalratsabgeordnete wurde heute in der Klubsitzung einstimmig als Nachfolger von August Wöginger gewählt, der gestern nach seiner Verurteilung wegen Amtsmissbrauchs zurückgetreten ist. Sein Mandat im Nationalrat behält Wöginger aber und er bleibt auch ÖAAB-Chef. Der Verdächtige im Fall um vergiftete HIP-Gläschen soll nun in U-Haft sitzen, berichtet die Krone. Wegen Verdunkelungs- und Fluchtgefahr, wie es heißt. Der Mann bestreitet inzwischen weiter die Vorwürfe. Weiter ausständig ist ein Laborbericht, wie schädlich das gefundene Rattengift in einem HIP-Glas tatsächlich gewesen wäre.
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3: Auf der A2 Südautobahn Richtung Wien ist nach einem LKW-Brand bei Hartberg dort nur eine Fahrspur frei und staut. 15 Minuten Zeitverlust habt ihr aktuell, ihr könnt aber auch bei Bad Waltersdorf abfahren und ausweichen. Auf der A9 der Pyhrn-Autobahn Richtung Spielfeld, da steht ein defekter LKW auf der Abfahrt Leibnitz, bitte aufpassen. Und ein paar Blitzer haben wir auch für euch, zum Beispiel auf der A2 Richtung Klagenfurt zwischen Friedberg, Pingau und Pinkerfeld, auf der B76 Richtung Deutschlandsberg im Jongraben und in Graz in der Jansgasse bei der Auster. Alle Staus und Blitzer, die ihr entdeckt, bitte direkt an uns weitergeben. 0316 80 90 80. Eine gute Fahrt. Und einen schönen Dienstagvormittag. Lili Plattner ist da für euch. Solange die Sonne scheint, nutzen wir sie noch aus. Gleich mal kurze Pause einlegen, einen frischen Kaffee holen, ein bisschen an die frische Luft rausgehen und einfach das Gesicht in die Sonne halten.

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0: Das ist euer Antenne Steiermark Verkehrs- und Blitzer-Update. Ein Update haben wir dafür die A2, die Südautobahn Richtung Wien. Nach dem LKW-Brand bei Hartberg sind da wieder zwei Fahrspuren frei und auch der Stau löst sich auf. Dann ist gerade noch ein frischer Blitzer reingekommen, und zwar für die B76. Der wird in Eibeswald geblitzt, direkt beim Polizeiposten. Und dann haben wir noch einen Blitzer auf der B76, und zwar im Jongraben. Richtung Deutschlandsberg werdet ihr da geblitzt. Alle Staus und Blitzer gibt's auch jederzeit bei uns im Web und in der App. Ich wünsche euch eine gute Fahrt. Wie schaut's denn aus am Thermometer? Knappe 24 Grad in Deutschlandsberg und Leibniz. Je höher die Temperaturen, desto lieber zieht man sich einfach was Kurzes an und vor allem auch was Luftiges. Aber was ist eigentlich erlaubt am Arbeitsplatz und was nicht? Darf mein Chef da mitreden? Wir haben nachgefragt bei Biljana Milanovic von der Arbeiterkammer Steiermark.
1: Grundsätzlich gibt es für Bekleidungsvorschriften am Arbeitsplatz keine allgemeingültige Regel. Sie müssen aber immer gut begründet sein. Die Kleidung am Arbeitsplatz richtet sich nach der Branche, dem Kundenkontakt und natürlich auch nach den Sicherheitsvorschriften.
0: Das heißt, auf einer Baustelle kann euch zum Beispiel Sicherheitskleidung vorgeschrieben werden, wie zum Beispiel Stahlkappenschuhe. Und wenn ihr in einer Bank arbeitet, dann darf der Chef auch sagen, dass ihr euch bitte ein bisschen schicker oder formeller anziehen sollt. Aber im Büro oder im öffentlichen Dienst solltet ihr eure Bekleidung frei wählen dürfen. Also viel Spaß mit der kurzen Hose nachher. 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
2: Ja, noch ist sie da, die Sonne. Aber am Nachmittag wird sie dann auch einmal verdeckt von den Wolken. Bis zu 26 Grad hat's. Und die Wolken, ja, die kommen mit dem Wind gemeinsam. In Bad Radkersburg messen wir da schon Böen mit teilweise bis zu 50 km/h. Auch morgen ist es dann wieder windig. Dazu braut sich dann das ein oder andere Gewitter zusammen. Aber trotzdem wird's noch einmal warm. Bis zu 25 Grad kennt sich da nochmal aus. 12:05 ist es.
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3: Mit Michael Schäder. Gestern ist ein 40-Jähriger in Mariazell bei einem Wingsuit-Flug tödlich verunglückt. Zwei Männer sind auf den Hochtürnach-Gipfel gestiegen, um dann mit den Wingsuits ins Tal zu gleiten. Einer der beiden hat seinen Flug planmäßig beenden können. Wenige Minuten später ist sein Bekannter gesprungen, aber nicht im Tal angekommen. Ein Polizeihubschrauber hat die Leiche unterhalb einer Felswand gefunden.
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3: Ernst Gödel ist neuer ÖVP-Clubobmann. Der steirische Abgeordnete wurde heute in der Clubsitzung einstimmig mit 100% als Nachfolger von August Wöginger gewählt, der gestern nach seiner Verurteilung wegen Amtsmissbrauchs als Clubchef zurückgetreten ist. Sein Mandat behält Wöginger aber und er bleibt auch Obmann des parteiinternen mächtigen Arbeitnehmerbundes ÖAAB. Das US

0: Militär hat nach eigenen Angaben damit begonnen, Handelsschiffe durch die vom Iran blockierte Straße von Hormuz zu eskortieren. Zwei US-Handelsschiffe hätten die Meerenge mit Unterstützung von Zerstörern der Marine passiert, heißt es. Für den Fall von Angriffen auf die US-Schiffe hat US-Präsident Trump dem Iran erneut mit Vernichtung gedroht. Umwelt- und Klimaschutz hat für die Menschen in Österreich nach wie vor hohe Priorität. Das zeigt der neue Mensch-Umwelt-Monitor des Umweltbundesamtes, für den über 2000 Personen befragt worden sind. Fast 9 von 10 befürworten eine stärkere Förderung klimafreundlicher Produkte. Als größte Herausforderungen sehen sie aber den Klimawandel, Bodenversiegelung und Extremwetterereignisse.
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2: S6 Simmering-Schnellstraße Richtung St. Michael, da werdet ihr geblitzt vor dem Brucker-Tunnel auf der B76 in Eibiswald beim Polizeiposten und in Wolfsberg im Schwarzautal bei der Waschstraße. Gute Fahrt wünsche ich euch.
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2: Habt ihr noch was entdeckt, Stau oder Blitze, dann bitte direkt an uns. 0316 80 90 80. Gute Fahrt. Wenn ihr die Musik schon immer lauter drehen müsst und mit keiner euren grummelnden Magen hört, dann ist jetzt aber echt Zeit zum Mittagessen. Dazu spiele ich euch Taylor Swift mit Opalite. Lasst es euch schmecken. Ich hoffe, es gibt was Gutes.

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Schönen Dienstag, das ist euer Antenne Steiermark Verkehrs- und Blitzer-Update. Ihr werdet auf der S6 geblitzt Richtung St. Michael vor dem Bruckertunnel, auf der S36 Richtung Klagenfurt vor Judenburg West beim Parkplatz und in Wolfsberg im Schwarzautal bei der Waschstraße. Alle Staus und Blitzer gibt's auch jederzeit bei uns im Web und in der App. Gute Fahrt! 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
3: Der Nachmittag bleibt weiterhin größtenteils sonnig, nur ab und zu ziehen mal ein paar Wolken durch, aber der Wind pfeift teilweise gut an uns vorbei. Bis zu 26 Grad werden es noch. Morgen schaut zum Start auch noch sehr, sehr freundlich aus. Die Temperaturen klettern dann auf bis zu 25 Grad rauf. Der Wind bleibt stark und am Nachmittag, da bilden sich dann einige Gewitter. In 5 Minuten, da wird's eins.
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4: Mit Helene Feichtenhofer. Seit der Frühsommer in der Steiermark angekommen ist, hat sich auch die Kleidung der Steirerinnen und Steirer verändert. Kürzer und luftiger geht's da mittlerweile zu. Das

0: Deswegen haben wir nachgefragt, ob der Arbeitgeber vorschreiben darf, was man bei der Arbeit anzieht. Eine allgemeingültige Regel gibt's nicht, sagt Biljana Milanovic von der Arbeiterkammer Steiermark.
1: Verbote und Gebote bei der Wahl der Bekleidung werden vom Gesetz als Eingriff in die Privatsphäre gesehen und müssen von den Arbeitgeberinnen in jedem Fall begründet sein.
0: Das heißt, formelle Dresscodes in der Bank oder in der Gastronomie sind ebenso zulässig wie Sicherheitsausrüstung auf der Baustelle. Im Büro oder in öffentlichen Einrichtungen kann der Vorgesetzte die Bekleidung aber nicht vorschreiben.
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0: Gedenken heute im Parlament angesichts der Befreiung des Konzentrationslagers Mauthausen vor 81 Jahren. Bundespräsident Van der Bellen hat dazu aufgerufen, die Opfer des Nationalsozialismus nicht zu vergessen. Für Vizekanzler Babler ist der heutige Tag ein klarer Auftrag, für Demokratie und Freiheit zu kämpfen. Von Jänner bis März haben etwas mehr als 6.600 Menschen die österreichische Staatsbürgerschaft bekommen. Das sind um 21% mehr als im Vergleichszeitraum vor einem Jahr. Rund 2.000 von ihnen haben ihren Wohnsitz im Ausland, der Rest lebt in Österreich. Wolken aus Pollenstaub. Aktuell in vielen Teilen Österreichs keine Seltenheit und diese Pollenwolken sorgen auch immer wieder für Notrufe. Viele verwechseln sie mit Rauchwolken. Schuld am aktuellen sehr starken Pollenflug ist die Trockenheit. Die führt zu sogenanntem Stressblühen bei Bäumen.
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3: Um gleich 2:01 und da wird fleißig geblitzt. Einmal auf der S36 der Murtal-Schnellstraße in Richtung Klagenfurt vor Judenburg-West beim Parkplatz und auf der B70 der Packerstraße in Rosenthal an der Kainach beim Abholmarkt. Werdet ihr nochmal fotografiert? Dann gerne anrufen. 0316 80 90 80 ist die Nummer zu uns. Ich wünsche euch eine gute und

0: Und natürlich auch eine sichere Fahrt.
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0: Ja, Wetter passt in der Steiermark. Was steht bei den Schülern der Volksschule Bremstetten noch auf der To-Do-Liste? Mario, bitte.
2: Ich würde heute noch mein Plakat für meine Buchpräsentation morgen fertigstellen und vielleicht noch heute auf den Spielplatz gehen.
0: Ja, dann hoffe ich, dass du schnell mit der Präsentation fertig bist und dann hopp auf den Spielplatz. Rebecca, du gehst sporteln.
3: Ich gehe noch Badminton spielen heute und noch eine Stunde reiten.
0: Ah ja, hoffentlich wird der Wind nicht zum Spielvertreiber beim Badminton spielen. Und egal was ihr angeht, ich spiele euch die besten Hits dazu. Jetzt Sam Fender mit People Watching.

0: Das Wichtigste aus der Antenne Steiermark Verkehrsredaktion für euch, und da wird jetzt gerade geblitzt auf der B70 der Backerstraße in Rosenthal an der Kainach beim Abholmarkt. Habt ihr sonst noch was entdeckt? Dann gerne anrufen. 0316 80 90 80 ist die Nummer zu uns. Ich wünsche euch eine gute und auch eine sichere Fahrt.
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1: Einen schönen Dienstagnachmittag, 2:05 ist es, das Antenne Steiermark Verkehrs- und Blitzer-Update und es wird auch kontrolliert auf der B70 der Backerstraße in Rosenthal an der Kainach beim Abholmarkt. Habt ihr sonst noch was entdeckt? Dann gerne anrufen 0316 80 90 80. Ich wünsche euch eine gute und natürlich auch eine sichere Fahrt.
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1: 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Am Sonntag, da ist Muttertag.
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1: Ja, oder besser gesagt, was wolltet ihr eurer Mama schon immer mal sagen? Schickt uns bitte eine WhatsApp-Sprachnachricht an die 0664 10 80 90 0. Ein kleines gesprochenes Geschenk an die Mama und dann sagt uns auch gleich dazu, welchen Hit wir für eure Mama spielen sollen. Und zwar am Freitag bei den Antenne Steiermark Muntermachern. Da ist Zeit für eure Sprachnachrichten und die Lieblingshits eurer Mama. 0664 10 80 90 0. Sprachnachricht auf WhatsApp an uns schicken und am Freitag könnt ihr dann eure Mama ein bisschen überraschen. Vielleicht auch mit dem Hit hier. Lola Young und Messi gibt's jetzt für euren Dienstagnachmittag.

0: Viertelstündlich habe ich das Wichtigste aus der Antenne Steiermark Verkehrsredaktion für euch. Und zwar jetzt gerade, dass geblitzt wird auf der B70 der Backerstraße in Rosenthal an der Kainach beim Abholmarkt. Ansonsten ist alles ruhig. Ich wünsche euch eine gute und sichere Fahrt.
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3: Ich habe heute gar nicht mehr viel zu sagen, außer raus mit euch, wenn es irgendwie geht. Wolkenlose 26 Grad messen wir bei euch in Graz und in Hartberg. In der Obersteiermark, da mischen sich ein paar Wolken dazu. Und der Wind, der geht auch. Morgen geht es dann sehr ähnlich weiter. Viel Sonne, ein paar Wolken und zwischen 18 und 25 Grad am Nachmittag. Da blitzt und donnert es dann etwas. In 5 Minuten, da wird es 2.
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5: Mit Helene Feichtenhofer. Wenn es draußen heißer wird, fällt auch die Bekleidung lockerer aus. Kurze Hosen, Sandalen oder kurze Röcke werden dann auch in der Arbeit gern getragen. Aber kann der Vorgesetzte das verbieten? Bekleidungsvorschriften sind ein Eingriff in die Privatsphäre und müssen sachlich begründet und branchenüblich sein, sagt Biljana Milanovic von der Arbeiterkammer Steiermark.
6: In Bereichen mit Kundinnenkontakt, wie zum Beispiel in Banken, Gastronomie oder im Handel, sind formelle Dresscodes zulässig und auch üblich. Kleidungsvorschriften im Büro oder in öffentlichen Einrichtungen sind aber etwas anderes als Vorgaben zum Arbeitsschutz.
5: Trotzdem empfiehlt Milanovic, keine Alleingänge, sondern das Gespräch mit dem Vorgesetzten zu suchen. Grundsätzlich hängt die Bekleidung immer stark vom

0: Arbeitsplatz ab.
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0: In Westeuropa hat es im Vorjahr so viele Firmenpleiten gegeben wie seit über 20 Jahren nicht mehr. Auch in Österreich sind die Insolvenzen zum vierten Mal in Folge gestiegen, zeigt die Insolvenzstatistik der Kreditreform. In dieser Statistik stehen aber auch gute Nachrichten. Für heuer schaut's besser aus. Am stärksten von Insolvenzen betroffen sind der Handel, die Bauwirtschaft und die Gastrobranche. Gestern am späten Abend hat sich ein 18-Jähriger eine wilde Verfolgungsjagd mit der Polizei durch Wien geliefert. Der Bursche war mit bis zu 250 km/h unterwegs. Eine Verkehrsinsel hat ihn schließlich gestoppt. Die hat er überfahren, nachdem er bei Rot über eine Kreuzung ist. Der junge Autofahrer hat dann die Kontrolle verloren und ist gegen eine Auffahrtsrampe zur Autobahn gekracht. Er und sein 22-jähriger Beifahrer wurden leicht

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1: Für ganz viele steirische Schülerinnen und Schüler hat heute die bis jetzt wichtigste Phase im Leben gestartet. Die Matura-Zeit. Heute ist es mal losgegangen mit der Zentralmatura in Deutsch. Und die hat auch der Christoph aus Übelbach an der HTL Bulme geschrieben. Wie war es denn für dich?
2: Ja, die Deutschmatura war insgesamt gut machbar, ist sich alles gut ausgegangen. Und jetzt, wo der erste Teil geschafft ist, weiß man auch ein bisschen besser, wie alles abläuft. Und da nimmt man sich dann schon ein bisschen einen Druck für die nächste Matura heraus.
1: Ja, wirklich eine Verschnaufpause bleibt eh nicht übrig.
2: Morgen geht es nämlich gleich weiter mit der nächsten Matura im technischen Bereich. Also fürs Ausruhen ist jetzt noch keine Zeit.
1: Dann wünsche ich dir und allen anderen Maturantinnen und Maturanten noch ganz viel Wissen für die restlichen Abschlussprüfungen.

Wichtige Info jetzt aus der Antenne Steiermark Verkehrsredaktion für die S6, die Semmering-Schnellstraße in Richtung Wien. Da ist ein Unfall zwischen dem Knotenbruck und dem Danzenbergtunnel passiert. Der PKW liegt da im Straßengraben. Polizei und Asfinag stehen am Pannenstreifen. Gute und sichere Fahrt.

0: Viertelstündlich habe ich das Wichtigste aus der Antenne Steiermark Verkehrsredaktion für euch. Und da schauen wir auf die S6, die Semmering-Schnellstraße in Richtung Wien. Da ist ein Unfall passiert und zwar zwischen dem Knotenbruck und dem Tanzenbergtunnel bei Kapfenberg. Da liegt ein PKW im Straßengraben. Das ist eher ungünstig. Polizei und ASFINAG, die stehen am Bahnenstreifen und regeln da den Verkehr. Alle Staus, alle Blitzer gern direkt an uns. 0316 80 90 80. Gute und sichere Fahrt wünsche ich euch.
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1: Alle Autofans sollten am Sonntag bei der Ringrast Spielberg vorbeischauen. Da ist ein großes Tuning, Oldtimer und auch Bikertreffen für den guten Zweck. Der Erlös wird an die roten Nasen Clown Doctors gespendet. Während ihr euch die wunderschönen Oldtimer anschaut, können eure Kinder in der Playworld nebenan spielen. Sportlich geht's in Adning zu. Da ist der große Volkslauf am Samstag. Heute könnt ihr euch noch anmelden für den Kinderlauf, für die Staffel, fürs Nordic Walking. Kategorien gibt's auf jeden Fall genug und nach dem Lauf, da wartet ein legendäres Kuchenbuffet auf euch. Am Sonntag ist dann der Familientag im Graz Museum Schlossberg mit einem bunten Spielangebot von Theater Vogelfrei. Eure Kinder können ihre eigenen Vogelmasken basteln und es soll dann auch noch ein märchenhafter Besucher auf Stelzen vorbeischauen. Sonntag von 10 bis 18 Uhr.
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1: Die Sonne scheint in vielen Teilen der Steiermark, auch ein paar dickere Wolken sind unterwegs und das bei aktuell bis zu 25 Grad. Der Wind geht auch ziemlich und so geht es dann auch morgen weiter. Mal viel Sonne, dann wieder ein paar Wolken, etwas Gewitter am Nachmittag und der Wind geht auch bei bis zu 25 Grad. In 5 Minuten, da wird's 3.
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2: Mit Helene Feichtenhofer. Auch wenn es nicht großartig überraschend klingt, Ablenkung und Unachtsamkeit sind nach wie vor die Unfallursache Nummer 1 im steirischen Straßenverkehr. Die Zahl der Schwerverletzten ist um 13% gestiegen. Maria Knauer-Lukas von der Verkehrsabteilung.
3: Umso deutlicher zeigt sich ein erhöhtes Risiko bei Radfahrern, E-Bikes und E-Scootern. Hier verzeichnen wir bei den Schwerverletzten einen Anstieg um rund 73%.
2: Dem Boom bei der Elektromobilität will das Land mit bewusstseinsbildenden Maßnahmen entgegensteuern. Aber auch weiterhin mit der Förderung von E-Bike-Kursen. Oder ab Herbst mit kostenlosen E-Scooter-Trainings für Kinder.

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1: Wenn am kommenden Sonntag die Song Contest-Woche eröffnet wird, dann startet auch ein 7 Tage dauernder Großeinsatz für die Wiener Polizei. Jeden Tag werden mehrere hundert Beamte im Dienst sein. Hilfe gibt's aber auch aus den USA. Auch das FBI unterstützt etwa im Hinblick auf mögliche Cyberangriffe. Die Terrorwarnstufe bleibt auf dem zweithöchsten Level. Konkrete Hinweise auf Anschläge gibt's aber nicht. Die Immunität von Harald Wilimski, dem FPÖ-Delegationsleiter im EU-Parlament, könnte bald aufgehoben werden. Heute hat der Rechtsausschuss des EU-Parlaments mit großer Mehrheit schon dafür gestimmt. Das Plenum im Parlament dürfte bei der nächsten Sitzung Ende Mai darüber abstimmen. Österreichische Behörden haben eine Anfrage gestellt, um ermitteln zu können. Es geht laut Wilimski selbst um eine Sicherheitseingangstür für seine Privatwohnung vor 13 Jahren. Die hat damals die FPÖ bezahlt. Der Facebook- und Instagram-Mutterkonzern Meta will künftig noch mehr auf künstliche Intelligenz setzen, um das Alter von Kindern und Jugendlichen auf den Plattformen zu kontrollieren. Die KI soll dazu auch in Fotos der Nutzer stöbern. Werden Kids erwischt, die beim Alter schummeln, sollen sie in strengere Sicherheitseinstellungen gezwungen werden. Hintergrund: die EU macht Druck, dass Meta wie versprochen das Mindestalter von 13 Jahren durchsetzt. Dieses Mindestalter steht auch in den Nutzerbedingungen der Plattformen.
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2: 2:03, wir schauen auf die S6, die Semmering-Schnellstraße in Richtung Wien. Da gibt es eine Unfallstelle zwischen dem Knotenbruck an der Mur und dem Danzenbergtunnel bei Kapfenberg. Da liegt ein PKW im Straßengraben. Die ASFINAG und die Polizei sind da vor Ort. Und geblitzt wird auch, und zwar in Seiersberg in der Feldkirchnerstraße bei der Chat-Tankstelle. Habt ihr sonst noch was entdeckt? Gerne anrufen. 0316 80 90 80. Ich wünsche euch eine gute und natürlich auch eine sichere Fahrt.
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2: Die Marianne hat sich bei uns gemeldet heute und gefragt, ob wir ihren Bruder, den Bernhard aus Koblenz, zum Geburtstag überraschen könnten. Und ich hätte gesagt, das versuchen wir jetzt gleich mal.
3: Ja, hallo.
2: Hallo Bernhard, du, ein Vögelchen hat uns gezwitschert, dass du heute einen runden Geburtstag feierst.
3: Das stimmt, ja. Das stimmt allerdings, ja.
2: Und da wollten wir dir vom gesamten Antenne Steiermark-Team alles, alles Gute zum Geburtstag ausrichten.
3: Ja, danke schön. Danke sehr.
2: Ja, bitte gerne.
3: Das ist eine Überraschung.
2: Ja, hast du Ahnung, wer uns diesen Hinweis gegeben hat?
3: Naja, mein Nächster eventuell, die Katrin.
2: Ja, na?
3: Konnte das sein?
2: Na, bist du auf...
3: Oder die Anja.
2: Na, auch nicht.
3: Oder meine Schwester.
2: Ja, genau.
3: Die Marianne.
2: Die Marianne hat uns diesen Hinweis gegeben. Feierst du heute noch gescheit?
3: Ja, wir haben gestern schon angefangen am Abend mit Niederlegen.
2: Okay.
3: Das war Teil 1. Ja, und heute am Abend kommen auch ein paar Freunde zu mir. Und die Hauptfeier ist dann am 16. erst eigentlich.
2: Ja, sehr schön.
3: Ja.
2: Dann wünsche ich dir noch einen schönen Geburtstag.
3: Danke sehr. Ja.
2: Schönen Tag noch.
3: Danke, Bernhard. Hat mich gefreut.
2: Ja, bitte gerne.
3: Danke, ebenfalls. Tschüssi.

0: Viertelstündig habe ich das Wichtigste aus der Antenne Steiermark Verkehrsredaktion für euch. Da gibt es nach wie vor die Unfallstelle auf der S6 der Semmeringschnellstraße in Richtung Wien. Zwischen dem Knoten Bruck an der Mur und dem Danzenbergtunnel bei Kapfenberg, da liegt ein PKW im Straßengraben. Die Einsatzkräfte sind da vor Ort und geblitzt.
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0: Ja, das war der falsche Knopf. Geblitzt wird in Salzberg in der Feldkirchner Straße bei der Chat-Tankstelle. Anstaus alle Blitzer gern direkt an uns. 0316 80 90 80. Gute und sichere Fahrt wünsche ich euch.
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0: Einen schönen Dienstagnachmittag, es ist 4:05 und wir kommen zum Antenne Steiermark Verkehrs- und Blitzer-Update. Und da schauen wir auf die S6, die Semmering-Schnellstraße in Richtung Wien. Da gibt es eine Unfallstelle zwischen dem Knotenbruck und dem Danzenbergtunnel bei Kapfenberg. Da liegt ein PKW im Straßengraben. Die Einsatzkräfte sind da allerdings vor Ort. Geblitzt wird auf der A2 der Südautobahn Richtung Graz, zwischen Mooskirchen und Lieboch und in Seiersberg der Klassiker in der Feldkirchner Straße bei der Chat-Tankstelle. Habt ihr sonst noch was entdeckt? Dann gerne anrufen 0316 80 90 80. Ich wünsche euch eine gute und sichere Fahrt.
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0: Viertelstündlich habe ich das Wichtigste aus der Antenne Steiermark Verkehrsredaktion für euch. Und da habe ich jetzt gute Nachrichten von der S6 der Semmeringschnellstraße in Richtung Wien. Die Unfallstelle zwischen dem Knotenbruck und dem Tanzenbergtunnel, die ist geräumt. Hier gibt es wieder eine freie Fahrt für euch. Und geblitzt wird und zwar auf der A2, der Südautobahn in Richtung Graz zwischen Mooskirchen und Lieboch. Ich wünsche euch, da wo es geht, eine gute und sichere Fahrt.
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2: Sonne, Wind und Wolken, das hat der Tag heute für uns im Gepäck. In der Obersteiermark bleiben uns die Wolken weitgehend erspart. Im restlichen Land, da klart es am Abend dann wieder auf. 23 Grad haben wir jetzt gerade in Graz und im Band Mitterndorf. Morgen scheint am Vormittag die Sonne, am Nachmittag kommen einige Wolken dazu. Es gewittert dann auch hin und wieder und wir bekommen maximal 25 Grad.
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2: Es ist 5 Minuten vor 16 Uhr.
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4: Mit Helene Feichtenhofer. Nach wie vor keine Spur von jener 16-Jährigen, die in Judendorf-Strassenkel nördlich von Graz gesucht wird. Die Jugendliche ist am Sonntag wandern gegangen und nicht mehr heimgekommen. Sie war alleine unterwegs. Gegen 18 Uhr hat sie noch mit ihrer Mutter telefoniert und gemeint, sie werde bald nach Hause kommen. Dann ist die Jugendliche aber nie mehr aufgetaucht. Mit Hubschrauber, Drohnen und auch Suchhunden wurde nach ihr gesucht, bislang ohne Erfolg. Nun befragt die Polizei Freunde und erhofft sich dadurch neue Informationen. Einen größeren Waldbrand gibt es aktuell in Fürstenfeld bei Söchau. 12 Feuerwehren mit mehreren Löschfahrzeugen sind im Einsatz. Was das Feuer ausgelöst hat und wie lange dieser Einsatz noch dauern wird, ist aktuell noch völlig unklar.
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4: Einer der spektakulärsten Kriminalfälle in der Tiroler Geschichte könnte nun doch noch geklärt werden. Es geht um den Mord an einer Studentin vor 21 Jahren. Ein 42-jähriger Österreicher wird nun angeklagt. Der Mann lebt in Australien. Er war damals ein Studienkollege der Frau und schon einmal im Visier der Ermittler. Damals wurden DNA-Spuren von ihm auf der Kleidung der jungen Frau gefunden. Die konnten ihm aber nicht zu 100% zugeordnet werden. Nun sind neue DNA-Spuren entdeckt worden. Der Mann beteuert seine Unschuld, will zum Prozess aber nach Innsbruck kommen. Die Urania-Sternwarte in Wien bekommt ein neues Teleskop. Das alte, aus dem Jahr 1980, wurde heute mit einem Spezialkran von der Kuppel gehoben. Im Herbst soll dann ein modernes Spiegelteleskop installiert werden. Das macht es für die Besucherinnen und Besucher dann möglich, auch Objekte im Weltall zu beobachten, für die das bisherige Fernrohr zu schwach war. Die Sternwarte wird voraussichtlich im November wieder eröffnet.
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2: Um gleich 4:02 und wir schauen auf die Annenpirner der Bahn in Richtung Linz. Da gibt es eine Pkw-Banne in der Abfahrt Lebring. Da bitte ganz besonders aufpassen. Geblitzt wird. Und zwar auf der A2 Südautobahn in Richtung Graz zwischen Mooskirchen und Dieboch und auf der A9 der Pyrn in Richtung Linz bei der Mautstelle Kleinalm im 50er. Habt ihr sonst noch was entdeckt? Gerne anrufen. 0316 80 90 80. Gute und sichere Fahrt wünsche ich euch.
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2: In Stockholm, da gibt's jetzt das erste Café, bei dem der Chef kein Mensch ist. Die KI Mona stellt sogar eigenständig menschliches Personal ein, macht aber auch manchmal so den ein oder anderen kleineren Fehler und bestellt aus Versehen 10 Liter Speiseöl oder 15 Kilo Dosentomaten. Braucht man im Café jetzt nicht unbedingt. Gut, passiert mir auch andauernd, wenn ich ohne Einkaufszettel zum Supermarkt gehe.

0: Schönen Dienstagnachmittag, viertelstündig habe ich das Wichtigste aus der Antenne Steiermark Verkehrsredaktion für euch. Wir schauen auf die A9 Pirnaterbahn in Richtung Linz. Da gibt es eine PKW-Panne auf der Abfahrt Lebring. Da bitte ganz besonders aufpassen. Geblitzt wird auf der A9 der Pirnaterbahn in Richtung Linz bei der Mautstelle Kleinalm. Auf der S7 der Fürstenfelder Schnellstraße Richtung Ungarn vor der Unterflurtrasse Speltenbach und in Karlsdorf beim Altstoff-Sammelzentrum. Habt ihr noch was entdeckt? 0316 80 90 80. Gute und sichere Fahrt wünsche ich euch.
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0: Wir fahren in Richtung Dienstagfeierabend, 5 Minuten vor 4:30 ist es, das Antenne Steiermark Verkehrs- und Blitzer-Update. Ja, und da ist auch schon einiges los in Graz, der Staus wegen Überlastung in der Münzgrabenstraße und in der Elisabethstraße. 10 Minuten dauert es da länger. Geblitzt wird auch noch, und zwar auf der A9 der Pyrnautobahn in Richtung Linz bei der Mautstelle Kleinalm, auf der S7 der Fürstenfelder Schnellstraße in Richtung Ungarn vor der Unterflurtrasse Speltenbach und in Karlsdorf beim Altstoff-Sammelzentrum. Habt ihr sonst noch was entdeckt? Dann gerne anrufen 0316 80 90 80. Gute und sichere Fahrt wünsche ich euch.
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0: Fabian, sportlich gesehen ist heute am Abend Daumendrücken für die Grazer Handballer angesagt.
2: Zumindest könnten die Spieler der HSG etwas Glück in der Abstiegsrunde gut gebrauchen, denn der Auftakt ist ja trotz Führung bis knapp vor Schluss in Hollabrunn daneben gegangen. Deshalb soll im Heimspiel gegen Schwarz ein Sieg her. Los geht's heute im Raiffeisen Sportpark um 19 Uhr.
0: Und es wird auch Fußball gespielt. Heute steht das Champions League Halbfinal-Rückspiel an.
2: Für Arsenal London und Atletico Madrid ist nach einem 1:1 im Hinspiel noch alles offen. Für ein Offensivfeuerwerk sind beide Teams aber eher nicht bekannt. Für Fans von vielen Toren ist dann eher die morgige Partie zwischen Bayern und PSG etwas. Nach 9 Toren im Hinspiel sind da viele spannende Momente fast garantiert.
0: Ich hoffe, das können Sie vielleicht morgen nochmal toppen.
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0: eine gute Fahrt in Richtung Dienstagfeierabend. Viertelstündlich habe ich da das Wichtigste aus der Antenne Steiermark Verkehrsredaktion für euch. Und da schauen wir auf die A9 Pönautobahn in Richtung Spielfeld. Da liegt ein Besen auf der Fahrbahn, kurz vor Schachenwald. Da bitte ganz besonders aufpassen. Und dann beschäftigen uns zwei Brände. Ein Großbrand in Retteneck. Da gibt es eine Sperre der L407. Das ist die Feistritz-Sattel-Landesstraße und den Straßen rund um Retteneck. Und in Graz in der Fröhlichgasse, da gibt es ebenfalls eine Sperre wegen eines Großbrandes. Da ausweichen nur großräumig möglich. Generell Staus in Graz wegen Überlastung in der Münzgrabenstraße, in der Buntigammer Straße und in der Elisabethstraße jeweils 10 Minuten Zeitverlust. Da was geht, gute und sichere Fahrt.
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2: Vielen von euch weht wahrscheinlich gerade die Wäsche draußen um die Ohren. Es geht in der ganzen Steiermark ziemlich der Wind. Der bläst aber die Wolken weg und in der Nacht wird es dann wieder sternenklar. Am Thermometer geht es dann auf bis zu 5 Grad runter. Morgen scheint am Vormittag die Sonne. Am Nachmittag da gibt es dann einige Gewitter und es geht auch wieder ordentlich der Wind bei maximal 25 Grad. In 5 Minuten, da wird es 5.
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3: Mit Helene Feichtenhofer. Hat ORF-Stiftungsrat Thomas Prantner, dem Sexismus und Machtmissbrauch vorgeworfen werden, etwas gegen den steirischen Landeshauptmann Mario Kunasek in der Hand? Diese Frage stellt sich heute die steirische Opposition. Grund ist, dass Kunasek seinem Mann im ORF-Aufsichtsgremium weiterhin sein Vertrauen ausspricht und Prantner beruft sich darauf und tritt nicht zurück. Während der Landesverfassungsdienst der Meinung ist, man könne Stiftungsräte nicht abberufen, sieht der von der SPÖ beauftragte Anwalt Johannes Zink das anders.
4: Der Verfassungsgerichtshof und das ORF-Gesetz

0: sind klar dahingehend zu lesen, dass eben Stiftungsräte mit Aufsichtsräten einer Aktiengesellschaft gleichzustellen sind und dass dann, wenn ein wichtiger Grund vorliegt, ein Stiftungsrat jederzeit abberufen werden kann.
1: Im konkreten Fall sei das Ansehen des ORFs beschädigt worden. Alleine das rechtfertige eine Abberufung Brandners, sagt der Anwalt. Nun folgen an den Landeshauptmann gerichtete schriftliche Anfragen im Landtag. Mehrere Waldbrände aktuell in der Steiermark, in Retteneck im Bezirk Weiz sind derzeit 7 Feuerwehren im Einsatz, in Fürstenfeld bei Söchau 12. Wie lange die Einsätze noch dauern und was die Feuer ausgelöst hat, ist derzeit noch unklar.
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1: Einen Tag nach dem Urteil wegen Amtsmissbrauchs gegen August Böginger und dessen Rücktritt hat die ÖVP mit Ernst Gödel einen neuen Clubobmann. Der steirische Langzeitabgeordnete wurde in der Clubsitzung mit 100% gewählt. Er will den Kurs seines Vorgängers weiterführen als Verbindungsmann, sagt er. Böginger selbst bleibt Chef des ÖVP-Bundes ÖAAB und behält sein Nationalratsmandat. Viele Fußballfans freuen sich, das Pickel-Sammeln rund um die WM, die im Juni startet, beginnt wieder. Ab Donnerstag gibt es die neuen Sticker zu kaufen und das WM-Pickel-Heft ist diesmal so dick wie noch nie, weil erstmals 48 Nationen bei der WM dabei sind. Die Kollektion umfasst 980 Sticker.
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3: Um 5:02, da gibt es einen Großbrand in Retteneck, da gibt es einen Waldbrand nämlich. Und da ist die L407, die Feistritz-Sattel-Landesstraße gesperrt und auch die Straßen rund um Retteneck. In Graz, da schaut es noch wegen Überlastung in der Münzgrabenstraße, in der Buntigamer Straße, in der Elisabethstraße. 10 Minuten dauert es jeweils länger und geblitzt wird auf der S7 der Fürstenfelder Schnellstraße Richtung Ungarn vor der Unterflurtrasse Speltenbach. Alle Staus, alle Blitzer gern direkt an uns, 0316 80 90 80. Ich wünsche euch eine gute und auch eine sichere Fahrt.
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2: Und hier ist Stefan Mooshammer.
3: Mit heute haben die steirischen Maturantinnen und Maturanten die erste schriftliche Matura hinter sich. Wie ist es bei der Deutsch-Zentralmatura gelaufen?
6: Hallo, du hast der Fabio aus der Schröninger nach der Deutsch-Matura. Ich glaube, dass sie ganz gut verlaufen ist und wir auch Schüler alle mit den Themen zufrieden waren. Und hoffentlich auch alle weiteren Prüfungen so gut ablaufen wie heute Deutsch.
3: Ja, das hoffen wir natürlich auch. Lena aus Werndorf, wie war es für dich?
7: Ich hätte es mir auf jeden Fall schlimmer vorgestellt, als es wirklich war. Heute wird auf jeden Fall ein bisschen entspannt, aber natürlich nicht so viel, weil am Montag steht ja Mathe an.
3: Ein bisschen Entspannung vor den letzten Mathe-Lerntagen darfst auf jeden Fall dir noch gönnen.

0: Einen schönen Dienstagfeierabend. Viertelstündig habe ich das Wichtigste aus der Antenne Steiermark Verkehrsredaktion für euch. Und zwar schauen wir da nach Retteneck. Da gibt es einen Waldbrand. Da ist die L407, die Feistritzattel-Landesstraße, derzeit gesperrt. Und auch die Straßen rund um Retteneck und in Graz, da staut wegen Belastung in der Münzgrabenstraße, der Buntigammer Straße und der Elisabethstraße. Jeweils 10 Minuten Zeitverlust. Gute und sichere Fahrt wünsche ich euch.
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0: Die Volkshilfe für euren Dienstagfeierabend. 5 Minuten vor 5:30 ist es, das Antenne Steiermark Verkehrs- und Blitzer-Update. Wir schauen nach Geisdorf, da liegen am Ende der Baustelle Reifenteile auf der Fahrbahn, da bitte aufpassen. Und dann gibt es einen Großbrand und zwar in Retteneck, da ist die L407, die Feistritzsattel-Landesstraße, gesperrt deswegen und auch die Straßen rund um Retteneck. Und in Graz, da staut es noch wegen Überlastung und zwar in der Münzgrabenstraße, der Buntigammer Straße und der Elisabethstraße, jeweils 10 Minuten dauert es da länger. Da wo es geht, wünsche ich euch eine gute und sichere Fahrt.
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0: Ja, ganz so viel Gutes hat die Trockenheit in Österreich nicht, aber ausgerechnet einem Wasserkraftwerk kommt sie jetzt zugute. Wie geht sowas, Fabian?
2: In Judenburg entsteht gerade eines der größten Bauprojekte der Steiermark. Die Stadtwerke bauen da ein Murkraftwerk mitten im Stadtgebiet um 45 Millionen Euro. Und ausgerechnet das trockene Wetter hilft jetzt dabei, weil kaum schmelzt

0: und Regenwasser die Mur anschwellen lässt, kommen die rund 40 Arbeiter schneller voran als geplant. Die Inbetriebnahme ist für das vierte Quartal 2027 geplant. Vielleicht geht es sich jetzt ein bisschen früher aus.
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0: Gute Fahrt durch den Dienstagfeierabend, viertelstündlich das Wichtigste aus der Antenne Steiermark. Verkehrsredaktion, wir schauen nach Gleisdorf, da liegen Reifenteile auf der Fahrbahn und zwar am Ende der Baustelle, da bitte aufpassen. Dann gibt es einen Großbrand in Retteneck, da ist die L407, die Feistritzertl Landesstraße, deshalb gesperrt und in Graz, da staut es noch wegen Überlastung in der Münzgrabenstraße, der Buntigammer Straße, der Raiffeisenstraße und der Elisabethstraße, da dauert es derzeit 10 Minuten länger. Gute und sichere Fahrt wünsche ich euch.
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1: Der Wind pfeift noch kräftig aus Süden. Am Abend gesellen sich dann einige Wolken dazu. In der Nacht klart es dann aber wieder auf und auch der Wind lässt nach bei 5 bis 12 Grad. Morgen scheint zuerst die Sonne. Am Nachmittag kommen dann Wolken, Schauer und auch einzelne Gewitter dazu. Vor allem im Westen. Warm wird's bei bis zu 25 Grad.
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1: Es ist 5 Minuten vor 6.
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0: Demokratie und Freiheit zu kämpfen. Seit 1. Mai zahlt die österreichische Gesundheitskasse weniger dazu beim Zahnersatz. Krankentransporte werden von der ÖGK nur mehr gezahlt, wenn es eine ärztliche Transportanweisung gibt. Dadurch spart die Kasse heuer 23,3 Millionen Euro. Ab 2027 sind es dann 34,4 Millionen Euro pro Jahr. Wolken aus Pollenstaub. Aktuell in vielen Teilen Österreichs keine Seltenheit und diese Pollenwolken sorgen auch immer wieder für Notrufe. Viele verwechseln sie mit Rauchwolken. Schuld am aktuellen sehr starken Pollenflug ist die Trockenheit. Die führt zu sogenanntem Stressblühen bei Bäumen.
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2: Wegen eines Großbrands ist die L407, die Feistritzert-Landesstraße und die Straßen rund um Rettenegg gerade gesperrt. In Graz staut es sich wegen Überlastung, zum Beispiel in der Münzgrabenstraße, in der Plödemanngasse, in der Raiffeisenstraße und in der Glassiestraße. Ihr verliert hier überall circa 10 Minuten. Alle Staus und alle Blitzer, die ihr noch entdeckt, gerne direkt an uns. Nummer ist die 0316 80 90 80. Euch unterwegs weiterhin eine gute und vor allem sichere Fahrt.
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Antenne Steiermark begleitet euch jetzt mit wichtigen Infos aus unserer Verkehrsredaktion. A9-Püren-Autobahn in Richtung Spielfeld, da ist bei Lebring ein Reh auf der Fahrbahn. Fahrt hier bitte ganz besonders vorsichtig.

0: 5 Minuten vor 6:30. Hier ist das Antenne Steiermark Verkehrs- und Blitzer-Update. Da schauen wir gleich wieder auf die Pürnautobahn in Richtung Spielfeld. Da ist bei Lebring noch immer ein Reh auf der Fahrbahn. Fahrt da bitte ganz besonders vorsichtig. Ansonsten kommt ihr im ganzen Land gut voran. Alle Staus und alle Blitzer, die findet ihr auch jederzeit bei uns im Web und in der Antenne Steiermark App. Gute und sichere Fahrt euch.
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2: Noch pfeift uns da ein kräftiger Südwind um die Ohren und auch einige Wolken sind unterwegs. Aber die Nacht, die wird dann klar und ruhig. Die Temperaturen sinken auf 12 bis 5 Grad runter. Morgen am Vormittag scheint uns dann noch die Sonne entgegen. Am Nachmittag gibt es dann Schauer und auch Gewitter, vor allem im Bergland, bei maximal 25 Grad. Jetzt ist es 5 Minuten vor 7.

0: Frau auf Internetbetrügereien gefallen und hat über 100.000 Euro verloren. Die Betrüger haben die Frau über Facebook kontaktiert und sich als prominenter österreichischer Skifahrer ausgegeben. Die Frau hat mit dem angeblichen Sportler immer wieder gechattet und in den Chats wurde sie überredet, Urkunden oder auch Schmuck zu kaufen. Am Ende hat sich dann herausgestellt, dass es ein Fake-Profil war. Erst vor einem Monat haben Ermittler in Österreich und Albanien einen millionenschweren Internetbetrug mit Promi-Fakes aufgedeckt. 3 Callcenter wurden ausgehoben. Die Urania-Sternwarte in Wien bekommt ein neues Teleskop. Das alte aus dem Jahr 1980 wurde heute mit einem Spezialkran von der Kuppel gehoben. Im Herbst soll dann ein modernes Spiegelteleskop installiert werden. Das macht es für die Besucherinnen und Besucher dann möglich, auch Objekte im Weltall zu beobachten, für die das bisherige Fernrohr zu schwach war. Die Sternwarte wird voraussichtlich im November wieder eröffnet.
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2: Da schauen wir wieder auf die L407, die Feistritz-Sattel-Landesstraße. Da gibt es aktuell eine Sperre auf Höhe Rattenegg. Grund ist ein Waldbrand. Ausweichen geht über die S6, die Semmering-Schnellstraße. Ansonsten kommt ihr gut voran. Alle Staus und alle Blitzer, die ihr noch entdeckt, gerne direkt an uns. Nummer ist die 0316 80 90 80. Gute und sichere Fahrt euch.
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0: 5 Minuten vor halb 8, hier ist das Antenne Steiermark Verkehrs- und Blitzer-Update. Da schauen wir wieder auf die L407, die Feistritzer-Landesstraße. Da gibt es nach wie vor eine Sperre auf Höhe Retterneck. Grund ist da ein Waldbrand. Ausweichen geht über die S6, die Semmering-Schnellstraße. Ansonsten geht's gut für euch voran. Alle Staus und alle Blitzer, die findet ihr wie gewohnt auch jederzeit bei uns im Web und in der Antenne Steiermark-App. Gute Fahrt!
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1: Der Wind wird weniger und generell geht es ruhig und auch klar durch die Nacht. Da sinken die Temperaturen dann auf 12 bis 5 Grad runter. Morgen starten wir noch sonnig in den Tag. Gegen Nachmittag ziehen dann aber Wolken durch und auch Schauer und Gewitter sind immer wieder mit dabei. Hauptsächlich aber in den Bergen und am Thermometer gehen sich bis zu 25 Grad aus. Jetzt haben wir es 5 Minuten vor 8.
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2: Mit Helene Feichtenhofer. Die Erleichterung in Gradweinstraße-Enkel nördlich von Graz ist groß. Die vermisste 16-Jährige ist wieder da. Sie ist wohlbehalten aufgetaucht. Das Mädchen war am Sonntag zu einer Wanderung aufgebrochen und von der nicht mehr nach Hause gekommen. Nach ihr wurde per Hubschrauber und Drohne, aber auch mit Suchhunden gesucht. Die Polizei hat im Umfeld des Mädchens weiter ermittelt. Am Nachmittag dann heute die gute Nachricht. Die 16-Jährige ist wieder aufgetaucht. Das Halbfinalrückspiel zwischen Arsenal und Atletico Madrid. In der Partie ist noch alles offen, nachdem sich die beiden Mannschaften im Hinspiel mit einem 1:1 Unentschieden getrennt haben. Anpfiff ist in rund einer Stunde.
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1: 407 Feistritzattel Landesstraße, da gibt es nach wie vor die Sperre auf Höhe Retteneck. Grund ist ein Waldbrand, ausweichen geht über die S6, die Semmering-Schnellstraße. Alle Staus und alle Blitzer, die findet ihr auch jederzeit bei uns im Web und in der Antenne Steiermark-App. Gute und sichere Fahrt euch.
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1: Mein heutiges Lieblingsgedicht stammt von einem sehr lieben priesterlichen Freund, der leider allzu früh verstorben ist, von Martin Guttl.
2: Stille, du meine Geliebte, stille, du bist mir treu. Ich brauche Minuten, manchmal auch Stunden, um dich in mich einzulassen. Du weitest mir den Blick. Du führst mich zu den innersten Schichten des Wesens. Stille, in dir fühle ich mich daheim. Stille, du betrügst mich nicht. Die Oberfläche hat mich oft genarrt. Tief innen im Wesen sitzt die Wahrheit. Wer sucht sie? Wer findet sie? Du, meine Geliebte, du Stille, du bereitest mir die größte Freude. Durch dich lerne ich schauen, lerne ich denken, lerne ich beten, lerne ich Mensch sein.
1: Welch Liebeserklärung, Stille, in der heutigen Zeit fast schon ein Fremdwort. Aber wir sollten sie annehmen, damit wir hören, was Bäche und Wälder, ja unser Leben uns erzählen möchten. Selbst Gott kann uns in der Stille entgegenkommen, in einem Lächeln, in einem Gebet, in einem Lied, in einem Gedicht, im Summen der Bienen, meint ihr Theologe Walter Drexler.
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